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1: 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Im Rahmen der Rossoren Musikabende wird heute Abend in der Ex-Kathedrale von Osso Amore Siciliano, mediterrane Oper stattfinden, Anfang um 21 Uhr. Heute Abend wird im Kino Wladimir Nazor in Mali Lošinj ein Klavierkonzert stattfinden. Es werden Alessandro Acri und Roberto Franca auftreten, Anfang um 20.30 Uhr, Eintritt ist frei. Heute Abend ab 20.30 Uhr am Ridi Mutak Beach Neresine, Disco Fever. Während die letzten Sonnenstrahlen hinter dem Osorschica Gebirge verschwinden, erwacht Ridi Mutak im Rhythmus legendärer Disco-Klassiker zu neuem Leben. Sie sind herzlich eingeladen. Ab morgen, 19. August bis 21. August, findet das 16. Lošinje Balkonfestival statt, am Hafen von Mali Lošinj und Hafen von Veli Lošinj. Das Festival der Lošinje Balkone findet bereits zum 16. Mal statt und bietet musikalische Darbietungen auf Balkonen mit Blick auf die Uferpromenade der Lošinje Kapitäne, Riva Lošinjski Kapitana und die Uferpromenade von Priko, sowie im Hafen von Veli Lošinj. Morgen, den 19. August von 9 bis 12 und von 19 bis 21 Uhr. Wir sehen uns. Heute stellen wir Ihnen eine ungewöhnliche Insel vor. Stellen Sie sich eine Stufenpyramide aus feinstem Sand mitten im Meer vor. Das ist die Insel Susak. Früher war sie vollständig mit Weinbergen bedeckt, die von Schilf umgeben waren, da es auf der Insel keine Steine gibt. Alles andere wurde mit Trauben und Wein gekauft, vom Stein für den Hausbau bis zu Wolle für die bunte Tracht. 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
2: Die Wetterprognose für heute: mäßige Bewölkung mit sonnigen Perioden.
3: Liebe Freunde, gute Unterhaltung und bis morgen von Ileana.

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2: Im Rahmen der Rossoren Musikabende wird heute Abend in der Ex-Kathedrale von Osso Amore Siciliano, mediterrane Oper stattfinden, Anfang um 21 Uhr. Heute Abend wird im Kino Wladimir Nazor in Mali Lošinj ein Klavierkonzert stattfinden. Es werden Alessandro Acri und Roberto Franca auftreten, Anfang um 20.30 Uhr, Eintritt ist frei. Heute Abend ab 20.30 Uhr am Ridi Mutak Beach Neresine, Disco Fever. Während die letzten Sonnenstrahlen hinter dem Osorschica Gebirge verschwinden, erwachte Ridi Mutak im Rhythmus legendärer Disco-Klassiker zu neuem Leben. Sie sind herzlichst eingeladen. Ab morgen, 19. August bis 21. August, findet das 16. Lošinje Balkonfestival statt, am Hafen von Mali Lošinj und Hafen von Veli Lošinj. Das Festival der Lošinje Balkone findet bereits zum 16. Mal statt und bietet musikalische Darbietungen auf Balkonen mit Blick auf die Uferpromenade der Lošinje Kapitäne, Riva Lošinjski Kapitana und die Uferpromenade von Priko, sowie im Hafen von Veli Lošinj. Morgen, den 19. August von 9 bis 12 und von 19 bis 21 Uhr. Wir sehen uns. Heute möchten wir euch den Kreuzweg Via Crucis vorstellen. Entlang des Anstiegs im südlichen Teil der Stadt befinden sich die 14 Kapellen des Kreuzwegs. Es ist der berühmte Kalvarienberg von Mali Lošinj auf dem gleichnamigen Hügel. Mit jeder weiteren Kapelle öffnet sich ein Blick auf die Altstadt von Mali Lošinj. Die Kapellen wurden im 18. Jahrhundert von Familien der Lošinje Seefahrer erbaut. Sie wurden 1752 in einer Zeit des plötzlichen Wohlstands auf Lošinj fertiggestellt und eingeweiht. Der Kreuzweg endet mit dem Golgotha-Kreuz an der kleinen Heiligkreuzkirche.
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4: Die Wetterprognose für morgen: sonnig und sehr warm mit schwachem Wind.
5: Liebe Freunde, gute Unterhaltung und bis morgen von Ileana.